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1: Saímos de Vanusa, Mundo Colorido, e seguimos com Tião Carvalho, Até a Lua.